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2: Na, das möchte ich doch hoffen, dass Ihnen das gut tut. ERF Plus zu hören, Sie haben sich ja dafür entschieden. Wie schön. Einen schönen guten Morgen miteinander. Am Mikrofon ist Miri Langenbach.

0: Ja, das kann an so einem Montagmorgen auch mal ganz wichtig sein. Balance, das war Jonis. Einen schönen guten Morgen. Das war wohl nix, möchte manchmal über seine eigenen Werke sagen und sie schnell in Vergessenheit geraten lassen. Gott könnte das vielleicht ein bisschen anders sehen, haben wir uns überlegt. Jutta Schierholz aus Berlin bringt im heutigen Wort zum Tag dazu ein Beispiel aus ihrem eigenen Leben und verbindet es mit einem Bibelvers aus Psalm 145. Jetzt.
1: Vor kurzem haben mein Mann und ich unsere Wohnung neu gestrichen. Nach mehr als 10 Jahren hatten es die Wände wirklich nötig. Und wir haben auch gleich umdekoriert. Die Wände in unserer Wohnung haben sich all die Jahre über immer mehr mit den Kunstwerken gefüllt, die unsere Kinder in der Kita und in der Grundschule produziert haben. Und nun sind unsere Kinder aber inzwischen ein bisschen größer. Und sie wollten nicht mehr ständig ansehen, was sie als kleine Jungs gekrakelt und geschmiert hatten. Deswegen haben wir das alles jetzt mal abgehängt. Unsere Jungs hätten die ganzen Bilder am liebsten gleich weggeschmissen. So peinlich sind sie ihnen inzwischen. Aber da habe ich eingegriffen. Ich finde diese Bilder von Hunden mit 5 Beinen und von Regenbogen mit zerlaufenden Farben immer noch wunderschön. Denn es waren ja meine Kinder, die sie gemalt hatten. Und ich erinnere mich so gern an ihre leuchtenden Gesichter, wenn sie wieder mit einem Bild ankamen. Und wie stolz sie darauf waren, dass sie das selber hingekriegt haben. Ich tue diese Bilder jetzt alle sorgfältig in eine Kiste, wo sie sicher aufbewahrt sind. Und ich bin sicher, noch lange, wenn die Kinder schon aus dem Haus sein werden, werde ich manches Mal diese Kiste aufmachen. Und ich werde mir diese wunderbaren Bilder ansehen, die unsere Kinder heute nicht mehr haben wollen. Wie gut, dass ich mich dieser Bilder erbarmt habe und nicht zugelassen habe, dass sie verloren gehen. Daran denke ich, wenn ich die Losung der Herrnhuter Brüdergemeine für den heutigen Tag lese. Hier steht in Psalm 145, Vers 9, der Herr ist allen gütig und erbarmt sich aller seiner Werke. Vielleicht geht es Gott mit mir ja auch ein bisschen so wie mir mit meinen Kindern. Ich mag auch vieles von dem nicht besonders, was ich so an mir habe und was ich so produziere. Da gibt es so einiges, was ich am liebsten gar nicht mehr anschauen würde und bei dem ich froh wäre, wenn es einfach im Mülleimer der Geschichte verschwinden würde. Und es ist mir manchmal ein bisschen peinlich, dass Gott das alles sieht und dass ich es vor Gott nicht verstecken kann. In der Bibel heißt es durchaus, dass Gott alles sieht, aber die Frage ist ja, wie verhält er sich diesem allem gegenüber, was er da sieht? Hier in diesem Psalmwort steht es, er ist gütig und er erbarmt sich. Gott ist allen Menschen gütig und er erbarmt sich aller seiner Werke. Alle Menschen sind Gottes Werke und Gott sieht seine Menschen voller Güte und Erbarmen an. Ich stelle mir vor, wie Gott meine eigenen allzu menschlichen krummen Striche sieht, die ich versuche, in meinem Beruf auf die Welt zu zeichnen, und meine so oft mehr gewollten als gekonnten Versuche im zwischenmenschlichen Bereich, besonders schöne Kunstwerke zu produzieren. Die Farbkleckse, die mir dabei völlig daneben gehen. Die Stellen, wo ich versucht habe zu radieren und die dadurch jetzt nur umso schlimmer aussehen. Gott erbarmt sich all dessen. Und vielleicht sitzen Gott und ich ja eines Tages im Jenseits zusammen da und Gott packt seine große Kiste aus und schaut mit mir zusammen alles das an, was ich im Lauf meines Lebens so produziert habe. Und Gott lächelt.
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Schönen guten Morgen miteinander. Gleich hören Sie hier das ein... Nochmal? Ich komme nochmal rein. Schönen guten Morgen miteinander. Gleich hören Sie hier ein Wunder für jeden Tag. So heißt die Reihe von Deborah Rosenkranz. Und da macht sie Mut, einfach mal das scheinbar Unmögliche zu wagen. Mit Gottes Hilfe. Gleich nach Samuel Harfst mit Mehr als genug.

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1: Geh auf dem Wasser. Tu es einfach. Bist du handwerklich begabt? Ich muss zugeben, dass ich andere, die mit einer Leichtigkeit ein kleines Möbelstück selbst aufbauen, einfach bewundere. Denn ich könnte das nie. Habe ich es denn je versucht? Nein, ich habe direkt entschieden, das kann ich nicht. Wer weiß, vielleicht steckt da eine verborgene Gabe in mir, die ich nie entdecken werde, weil ich es nicht ausprobiere. Manches werden wir nie erfahren, weil wir diesen Schritt eben nicht wagen. Schade eigentlich, oder? Und deswegen finde ich so gut, wie Jesus uns Menschen ermutigt, genau solche neue Schritte zu wagen. Nehmen wir als Beispiel doch die so bekannte Geschichte aus Matthäus 14, als Jesus auf dem Wasser lief und Petrus glaubte, ein Gespenst zu sehen. Da sagte Jesus nicht: Moment, ich bin gleich bei dir, dann kannst du mich besser sehen. Er sagte auch nicht: Ich hole dich kurz ab, dann können wir gemeinsam noch ein bisschen auf dem Wasser gehen. Nein. Und das ist für uns heute entscheidend. Er sagte: Komm her. Matthäus 14, 29. Also, probiere es selbst aus. Geh selbst diesen Weg. Und auf dem Wasser laufen, das hatte Petrus definitiv noch nie zuvor getan. Wirst du es tun, wenn Gott heute zu dir sagt: Probier es selbst aus, geh selbst diesen Weg, obwohl du das noch nie zuvor getan hast? Wirst du diesen Schritt wagen, wirst du Neues erfahren. Und fällt dir auf, dass Jesus nicht sagte: Lieber Petrus, ich weiß, du hast Angst vor dem Wasser und es ist sehr tief hier. Ein Hai könnte dich unterwegs angreifen und deine Kleider werden auch nass werden. Nein, er sagte ganz einfach: Komm her. Tu es einfach. Jesus spricht die Probleme nicht an, weil er weiß, dass er die Lösung ist. Heute wird es Zeit, nicht mehr auf "Was ist aber wenn?" und stattdessen auf Jesus zu sehen und loszugehen. Danke für dich.
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0: Soli Deo Gloria, Gott allein die Ehre. Das ist Rebecca Watter und so klingt der Montagmorgen hier auf ERF+. Willkommen zu Aufgeweckt. Im Anstoß für heute gibt Tobias Schier einen Tipp für konzentriertes Arbeiten. Er nimmt sich dabei am Propheten Nehemia ein Beispiel.
1: Es gibt Aufgaben, die liegen wie ein Berg vor mir, groß und unübersichtlich. So ein Berg kann einschüchternd wirken, lähmend. Wie soll ich das nur alles erfolgreich erledigen? Am Ende fange ich gar nicht erst an und schiebe diesen großen, schweren Berg Tag für Tag vor mir her. Hier kann ich vom Propheten Nehemia aus dem Alten Testament lernen. Er war im babylonischen Exil und bekam die Aufgabe, nach Jerusalem zu reisen. Dort sollte er die zerstörte Stadtmauer wieder aufbauen. Ein Mann, um eine ganze Stadtmauer aufzubauen? Ziemlich große Aufgabe. Aber Nehemia schaffte es, in nur 52 Tagen, mit der Hilfe von zahlreichen Männern, einer guten Strategie und Fokus. Im Kapitel 6 lese ich davon, dass eine Gruppe von Menschen ihn unbedingt an einem Ort fern von Jerusalem treffen wollte. Sie wollten ihn von der Arbeit an der Mauer abziehen. Dabei ließen sie auch nicht locker, kamen immer wieder. In Vers 4 lese ich Nehemias eindeutige und wiederkehrende Antwort auf diese Einladung. Ich habe ein großes Werk auszurichten, ich kann nicht hinabkommen. Das Werk würde liegen bleiben, wenn ich davon abließe und zu euch hinabkäme. Das nenne ich fokussiertes Arbeiten. Nehemia hat diese Mammutaufgabe in nur 52 Tagen geschafft, auch weil er sich nicht ablenken ließ. Was lenkt mich heute ab? Diese eine Sache zu erledigen. Messenger-Dienste, Notifications, Anrufe und eine schier endlose To-Do-Liste? Mir fehlt der Fokus. Nehemia zeigt mir, wie das gehen kann. Nein, zu allem anderen sagen, dass meine Aufmerksamkeit haben will.
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